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0: Es ist halt blöde. Ich wollte meinem kleinen Bruder eine Platte kaufen von Dave Holland Quartett.
1: Ja.
0: Aber wenn ich hingehe, hole ich auch eine Platte.
1: Ja.
0: Ich hole mir eine Platte von den Chats.
2: Die machen keine Platten mehr.
0: Was soll das heißen?
2: Dass das nur noch live ist. Dass es noch alles live ist, weil Musik lebt, man. Musik lässt sich nicht auf eine Platte pressen. Es geht nicht.
0: Ja,
2: die wollen es nicht mehr machen, die machen nicht mehr mit der Industrie. Weißt du, die Musikindustrie, die ist total am Ende. Ist total
0: aber
2: alt.
0: Die hatten,
2: down
0: die
2: out.
0: Hatten doch sowas.
2: Die hatten den Kniff
0: raus. Aber was machen sie nicht mehr? Sie spielen nicht mehr live und sie nehmen nicht mehr auf.
2: Doch, sie spielen live. Live spielen sie.
0: Aber sie nehmen nicht mehr auf.
2: Aber nicht mehr so oft, nur noch auf Jazzfest.
0: Ach so, sie
2: nur
0: machen
2: auf Jazzfest.
0: Sie machen auf Jazzband.
2: Denn sie spielen am Jazzfest, aber sie sind schon eine Rockgruppe am Ende des Tages.
0: Aber das verstehe ich nicht, wie soll das gehen?
2: Das sind vier Jungs, die einfach Musik machen wollen. Nimm's ihnen nicht übel.
0: Ich dachte ja, das sind vier Girls.

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0: 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Aha. 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
1: Yeah, yeah.
0: Ah, yeah. 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
1: Ja, willkommen zu einer zweistündigen Sendung heute mit Homebrew. Schaffhauser Musik, nicht nur ganz Schaffhauser Musik, viel Musik mit Schaffhauser Bezug natürlich auch dort rein verpackt, in dem Begriff Schaffhauser Musik. Ich tue nicht das Dogma erzählen, aber es hat immer einen Zusammenhang mit Schaffhauser. Anyway, yes, in diesen zwei Stunden hören wir unter anderem ihr neue Denner Clan Platte, eigentlich eine Band aus Basel, aber mit Schaffhauser Wurzeln, kann man so sagen. Dort der Remo am Bass. Neue Platte von Ihnen, Horizonte. Dort hören wir richtig gut rein. Dann auch auf Vinyl rausgekommen ist ein Sampler, ein Abwärts Tribute Compilation. Going Down heisst das und ist rausgekommen im Schwarzwald. Und es hat Schwarzwälder Bands drauf. Gehört auch irgendwie zum Grossmetropolitanraum Schaffhausen. Viel Schwarzwälder Band und auch zwei Schaffhauser Bands drauf. Da hören wir hier in die Compilation. Yes, Abwärts Tribute. Dann haben wir auch viel Konzerthinweis. Und da fangen wir auch gerade mal an mit meinem Konzerthinweis. Und zwar für den nächsten Samstag, 20. Juni. Dort feiert der beste Klasse-Laden in Schaffhausen, Albertin, 30 Jahre Jubiläum. Und hat eine Band aus der Innerschweiz eingeladen. Niemand anders als Jolly and Flytrap. Yes. Ich freue mich sehr drauf und das Wetter sieht gut aus, passt sehr gut zu einem Feier mit viel Klasse und guter Musik. Das gibt gute Laune. Yes, und wir hören gerade ein neues Lied von Jolly and the Flytrap, die Platte von Ihnen. Wir hören das Lied, das heisst When I Mean It, I Scream It, Jolly and the Flytrap. Und nicht verpassen, am Samstag, 20. Juni, sind Sie auf dem Gaswerk-Areal am Lindli in Schaffhausen. Ich denke, wenn ihr ab der 7. dort sind, dann könnt ihr das Konzert mit überkommen. Yes. Jolly and Flytrap, 20. Juni, Gaswerk-Areal Schaffhausen, ab der 7. 30 Jahre Albertin und da auf Homebrew Radio Rasa. When I mean it, I scream it. Jolly and Flytrap.

Yes, Charlie and the Fly Trap, mit einem neuen Song kommt gleich neue Platte raus. Bis dahin könnt ihr auch noch schauen, Samstag, 20. Juni, am Albertin, 30 Jahre, Gelato in Town. Yes, auf dem Gaswerk-Areal ab der 7. spielt Charlie and the Fly Trap, yes. Ihr hört Homebrew hier auf Radio Rasen, wir machen weiter mit Sack voll Träumen. Vom Legendary Lightness aus Zürich. Wunderbares Lied mit einem wunderbaren Anfang. Sack voll Träume, Legendary Lightness.

Legendary Lightness mit Sack voll Träumen. Da auf Radio Rasa, ihr hört Homebrew. Und wir machen weiter mit vier Stück hintereinander. Vier Stück hintereinander und dann nachher hören wir die neue Dänenklanie Horizonte. Da lassen wir gerade ganze Seite mal schauen. Yes. Das weiter da bei Homebrew. Also jetzt mal vier Songs und zwar The Beatman hören wir. The Reverend mit The Underground, Reverend Beatman and The Underground, Slave to the Phone, aktuelles Lied. Und dann Les gens von Cyril, auch da geht es um Menschen, wo irgendwie speziell sind oder normal sind oder wie auch immer Menschen sind. Dann lassen wir Dead Brothers mit dem Lied, wo heisst 500 Horses, Death is Forever, ist die Platte gewesen, die letzte Platte, posthuman rausgegeben worden von den Dead Brothers. Dann hören wir noch jemanden, der auch mit den Dead Brothers lange mitgespielt hat, und zwar der Pierre Omer und seine Swing Review auf der Tropical Breakdown können wir noch lernen. Alright, yes. Slave to the Phone, das erste Stück da von dem Vierpack vom Reverend Beatman and the Underground. 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

Bien, Pierre. Pierre Omer Swing Review mit Lanin. Wir gehört haben Platte Tropical Breakdown von 500 Horses von the Dead Brothers, Legion von Cyril und Slave to the Phone vom Reverend Beatman and the Underground. Reverend Beatman sind Label, Voodoo Rhythm Records und all die vier Künstler oder Bands, die wir gehört haben, bringen ihre Platte zum Teil auch immer wieder dort raus. Außer für die Dead Brothers ist es sehr wahrscheinlich die letzte Platte gewesen. Death is Forever hat die letzte Platte geheißen. Ihr hört Homebrew hier auf Radio Rasa, es ist 17:30. Homebrew jeden Montag von 5 bis 6, heute mal 2 Stunden lang. Wiederholung gibt es am folgenden Samstag um 3 Uhr weg. Jetzt, wo es aber 2 Stunden ist, weiß ich gar nicht, ob es um 3 Uhr anfängt oder schon um 2. Anyway, ihr hört Homebrew, das ist wichtig. Yes. Schön, Sie noch dabei. Und wie am Anfang von der Sendung versprochen, hören wir in Platte nie. Und zwar hören wir die ganze Seite an von der neuen Denner Clan Platte. Yes! Sie heißt Horizonte. Und die Lieder heißen Stevie Wonka, Horizonte, Black, Naked, Home und 14 Journey. Yes, 6 Stück. Hören wir. Aufgenommen ist die Platte im Mai 24 beim Gavin Maitland im Star Trek Studio. Zulu spielt Trompete und singt. Rocco Raul ist an der Gitarre, singt auch ab und zu. Frack, der Frack ist an den Drums und der San Remo ist am Bass. Yes. Denner Clan aus Basel mit Horizonte. Sitena. Yes. Viel Spaß. Mal ganz schöne, frisches Vinyl, schön schwarz. Ich freue mich. Genau. Yes, Radio Rasa, 107,2.

0: Ja, Moment. Das ist natürlich nichts. Das ist natürlich nichts. Wir fangen gerade nochmal an. Nagel am Anfang.
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Oh, das ist Lucia, ja.

Ja, so ist da neue Platte von Denner Clan, haben wir gerade gehört, die Seite A mit den Liedern Nummer 1 Stevie Wonka, Nummer 2 Horizonte, das Titelstück, Nummer 3 Black Hit, Nummer 4 Naked und Nummer 5 Home und jetzt gerade eben schön pfiffen 14 Journey. Yes, Denner Clan Horizonte. Neue Platte kann man sich auch im Halteladen kaufen.

ich jetzt mal meine. Und yes, ist eine coole Platte. Wir hören sich dann mal auch eine Seite B und ihr werdet sich auch jeder von der Platte dann auf Rotation hören, da bei Radio Rasa 107,2. Ihr hört Homebrew mit Musik aus der Schweiz, mit Bezug zu Schaffhausen auch, und heute mal 2 Stunden. Und ich komme zum nächsten Konzerttipp. Übrigens, ja, Dana Klan hat ja auch schon mal da im Rasa-Studio gespielt. Und ist der Nadel von der Platte wegnehmen. Yes, und ja, sie würden auch gerne mal wiederkommen. Und finde ich eine gute Idee, wieder mal da im Rasa-Studio zu spielen. Und da sind wir auch bei den Konzerttipps. Aber ihr könnt auch mal Feedback geben da ins Studio. Ihr könnt auf rasa.ch gehen und eine Nachricht ins Studio schicken. Anregungen schicken. Ja, was ihr wollt. Und währenddessen, ich mache da weiter mit meinem nächsten Konzerttipp. Und zwar im Rasa-Studio spielt am nächsten Montag, 22. Juni, eine Band aus Kentucky, USA. Sie heisst Doom Gong. Spielt irgendwie eine Art Jazz und aber auch ein bisschen andere Sachen. Ja, sie nennen es irgendwie Fusion, Psychedelic Fusion Rock irgendwie. Und wir hören die aktuelle Platte hier. Trilogie von 3 Platten, die sie in den letzten 2 Jahren ausgegeben haben. Wir hören ab der Platte Mega Gong. Das Lied heisst Annihilator, wo ein bisschen ein gröber Stück ist. Ja, aber ziehen wir mal rein. Da bei Homebrew Radio Rasa. Jetzt mal schnell schauen. Moment. So geht das nämlich. Oder? Yes. Also Doom Gong mit Annihilator.

Yeah, crazy band, oder? Doomgang haben wir gehört mit Anne Hill Later. Kommt auf ihrer Platte Megagang. Die Band ist dann live bei uns gesehen am Montag, heute noch eine Woche, Montagabend. Vielleicht ist es gerade gut, heißester Tag im Juni. Und ja, am 9. geht's los, pünktlich wie immer da im Raso-Studio. Die Öffnung ist am 8. Ihr kommt vorbei. Wenn du im Gang spielst, siebenköpfige Band, zwei Schlagzeuger, Gitarre, Gesang und Bass, dann zwei Keyboarder, wo auch noch Trompete spielen und Perkussion und natürlich ein Riesengang. Yes. Du im Gang. Ich lasse nochmal ein Lied laufen. Wir haben jetzt ein krasses Lied von Ihnen gehört. Wir hören noch ein Stück, wo heisst Never Cross My Mind. Das ist nochmal der Umgang. Nicht verpassen. Nächsten Montag hier im Rasa-Studio. Montag, 22. Juni, Punkt 9. Geht's los. Die Öffnung am 8. Umgang.

Let's never cross my mind, doom gone. Da wir Homebrew Radio Rasa und live nächsten Montag, 22. Juni, da im Rasa Studio an der Müllerstrasse 40. Könnt ihr auf rasa.ch gehen, dort könnt ihr noch ein bisschen in aller Ruhe über die Band abchecken. Yes. Wir machen da weiter mit Keine Zeit für Hass von der Blaskapelle Chancentod und Throw It Out von. Wenn wir, sehen wir dann.

Throwing Out, natürlich vom Sam Snitchy. Das ist mir vor allem gefallen. Sam Snitchy Platte heisst Two Force Horse. Two Horse Force. Two Horse Force. Name Sam Snitchy. Ich lasse den Homebrew da auf Radio Rasa. Throwing Out war der Song. Gewesen. Und vorne keine Zeit für Hass vor der Blaskapelle. Chancen tot. Homebrew da auf Radio Rasa. Wir machen jetzt mal wieder etwas ganz anderes. Wir hören zuerst Ewige Geräte of Summer and Death. Heisst immer noch die aktuelle Platte. Und dann hören wir Liu. Dann Operationi hören wir mit Birth. Dann Turning Blue von der Band Zart und Flames to Dust. Das Titelstück von Möw. Das sind noch Platte. Yes, Homebrew da auf Radio Laser.

Disco-Dom gehört mit Klick, Klack. Wir haben gerade 6 Lieder hintereinander gehört. Klick, Klack von Disco-Dom, gerade eben vorne Flames to Dust, das Lied, wo fast keinen Rhythmus hat oder fast keine Melodie, fast noch Geräusch. Flames to Dust von Möf, M-Ö-F, geschrieben. Flames to Dust heisst auch das Titelstück von seiner Platte Möf. Dann Turning Blue vom Duo Zart, Svenja und Dominik. Turning Blue und von Birth von Operazioni, auch Solo-Künstlerin, die sich so nennt, Operazioni. Und dann noch Ewige Geräte, auch ein Solo-Künstler aus Zürich. Of Summer and Death heisst immer noch seine aktuelle Platte. Wir haben Leo gehört. Yes, da bei Homebrew auf Radio Rasa. Weiter geht's mit einer Platte Vinyl. Going Down, ein Abwärts-Tribute-Compilation, ist jetzt gerade rausgekommen. Kann man bei Flight 13 bestellen. Das Plattenlabel in Freiburg. Und Going Down, die Platte, ist eine Compilation von Bands aus der Region. Hauptsächlich aus dem Schwarzwald, Reutlingen bis Freiburg, Donaueschingen, Villingen, dort umeinander. Und es hat auch zwei Schaffhauser-Bands drauf, Laufen Orchestra spielt ein Lied und auch Hicks Chicks. Und die hören wir jetzt mit dem Abwärts-Cover. Das sind ja alles Abwärts-Cover, ist ja auch Abwärts-Tribute-Compilation mit dem Lied Alkohol. Hicks Chicks.

Alkohol von Hicks Chicks zu finden exklusiv auf der Going Down Awards Tribute Compilation, auch in Memoriam von Frank Z., dem Kopf und Sänger von der Band Awards, Punkband, angefangen Anfang 80er Jahre bis heute. Yes, Going Down, eine Compilation mit Bands aus dem grossmetropolitanen Raum Schwarzwald. Schöne Nummer von Hicks Chicks Alkohol. Yes, ich denke, vielleicht gibt es die Platte noch im alten Laden. Gehen wir auschecken. Und just Flight 13 ist das Label in Freiburg. Wir hören nochmal ein Lied. Ich tue noch die Platte kehren. Und dann hören wir ein Lied von Die Sprotten aus Villingen-Schwenningen mit ihrer Version von Die Reise. Also, schnell die Platte kehren. So, das ist wieder das nicht stehen. Mal schauen, ob ich es gerade verwischt. Wenn ich es gerade verwischt, ist es gerade die Reise.

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Ja, die Sprotten mit Die Reise zu finden auf dem Sampler Going Down. Aber jetzt Tribute Compilation aus dem Schwarzwald mit Schwarzwälder Band, zwei Schaffhauser Bands, jetzt auch drauf, eine Band aus Freiburg, Reutlingen, Villingen, Schwenningen, Donau, Eschingen. Yes, dort kommen sie her. Sehr coole Sache. Für alle die, die Abwärtsfans sind, ein Muss, würde ich sagen. Und ja, auch sonst coole Songs drauf. Yes. Ich möchte weiter da bei Radio Rasen mit einem Konzerttipp. Und zwar ein bisschen Zukunft und wie der Sommer fängt da jetzt so richtig und Endsommer, nein, Mitte Sommer ist Ende Ferien, ich will sagen, ist Pool Rules in der Rheinbadi. Ein Ort, wo es auch jetzt schon immer Konzerte hat, tolle. Und yes, geht auf Rheinbadi mit Y und I. Rebody.ch für das Programm. Ich werde aufs Pool Rules eigentlich hinweisen. Pool Rules da ja vom 6. bis am 8. August. In der Rebody natürlich. Und es hat mega gute Bands. Und ich stelle euch heute zwei vor. Zum einen La Sécurité, eine sechsköpfige Band aus Kanada. Montreal. Oder Quebec. Ja, egal. Auf französischsprachig. Sie haben aber auch, sie singen auch Englisch, manchmal auch Französisch. La Sécurité heissen sie. Und sie spielen am 6. August in der Rheinbadi. Das ist der Donnerstag. Dann haben wir auch noch eine Schaffhauser Band Defo. Sie spielen am 7. August. Und wir hören sie da mit Canto Lupo. Zuerst aber La Sécurité mit Snack City. Und dann Canto Lupo von Defo. Ihr hört Homebrew, yes! Und geht auf rasa.ch für Infos oder rebody.ch für Infos zum diesjährigen Pool Rules. Ich freue mich schon.

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0: Schöne Nummer, Canto Lupo von Defo. Wir gehören zu und sie spielen am diesjährigen Pool Rules, 6. bis 8. August. Vor der Defo haben wir auch noch La Security gehört mit Snack City. Auch sie spielen in dort eine sechsköpfige Band aus Kanada. Yes. Ihr hört den Homebrew da auf Radio Rasa. Alright.
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1: Yes, und zum Schluss habe ich nochmal den Hinweis am Samstag, 20. Juni, nächstes Samstag, oder? 20. Juni im Gaswerk Areal, the one and only Jolly and the Flytrap. Anlässlich am 30-jährigen Jubiläum vom El Berbe in Glace Lade spielt die Band aus der Innerschweiz. Yes. Joy and the Flytrap, 20. Juni, Gaswerk Areal ab der 7. Wir hören hier noch ein Stück Trombone Man.

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aber da können wir ja nicht zusammen hingehen. Jetzt muss man jetzt echt mal jemand anderes machen. Ich habe es gestern schon versucht.

kann ich die Treppen runtergehen, da kommen die Leute entgegen. Und dann sehen die das. Außerdem kommen die da doch gar nicht vorbei. Und wenn ich da einmal gegenkomme, dann fällt das Ding um. Auf jeden Fall, das fällt in sich zusammen, sagt er. Gell, meine ich. Hab ich keinen Bock drauf. Wollt ihr nicht, meine ich. Kann man das nicht irgendwie anders machen? Stellt er doch dann den USB-Stick hier in die Küche und dann geht er mit dem gleichen Ding wieder zurück. Was soll denn das?

0: das Gleiche. Warum kapiert ihr das denn nicht mal?
1: Kein Bock.
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Yeah.